0: Am 3. Juni 1821 erstach Johann Christian Wojcek seine geliebte Johanna. Er wird am 27. August 1824
1: in Leipzig auf dem Markt getötet. Es war die letzte öffentliche Hinrichtung
0: in Leipzig.